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Jagt zum Teufel das Gesindel oben, das ihn auf uns loslässt Jahr für Jahr.

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Und wo er vorbeifließt, herrscht Fruchtbarkeit. Und wo er vorbeifließt, herrscht Hunger. Doch so bleibt's bestimmt nicht.

Mächt'ge Flüsse hat die Erde, dass sie viele schöne Früchte tragen muss. Aber wir, das Proletariat, sind dieser Erde fruchtbarster Fluss.